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1: Verehrter Herr Präsident, lieber Prabowo Subianto, Terima kasih banyak. Herzlichen Dank für Ihren freundlichen Empfang und die großzügige Gastfreundschaft, die mir und meiner Delegation hier in Jakarta zuteil wird. Es ist mir eine große Freude, wirklich erneut in Indonesien zu sein. Ich bin nun schon zum vierten Mal hier und vielleicht zeigt schon die Zahl der Besuche, wie wichtig Indonesien für uns als Partner ist. Unser Treffen heute, Herr Präsident, wir haben das besprochen, findet in einer schwierigen weltpolitischen Lage statt. Konflikte erschüttern zahlreiche Regionen, ein Krieg mitten in Europa, ein Krieg im Nahen Osten und im Mittleren Osten, Kriege, die uns sehr beunruhigen, dazu Konflikte fortbestehend in Gaza, Bürgerkriege im Sudan und in Jemen. Dass ich heute wieder hier bin, hat gewichtige Gründe. In einer Zeit nämlich, in der die Welt aus den Fugen geraten zu sein scheint, in der Misstrauen, Machtpolitik oder Gewalt vielerorts wieder zunehmen, ist eine verlässliche Partnerschaft wie die zwischen Indonesien und Deutschland, zwei Länder, die sich auf das internationale Regelwerk stützen, ist eine solche Partnerschaft wichtiger denn je. Denn Vertrauen und Verlässlichkeit sind die Grundvoraussetzungen der strategischen Partnerschaft, die uns spätestens seit 2022 verbindet. Ich freue mich, dass wir uns einig sind, lieber Herr Präsident, dass diese Partnerschaft weiter vertieft werden muss und das nicht nur auf politischer Ebene, sondern auch in den Bereichen Wirtschaft, Fachkräfte, Klima, Wissenschaft und Kultur. Sie haben es angedeutet in Ihren Vorbemerkungen, die Vielfalt unserer Gesprächsthemen hat gezeigt, wie intensiv sich die Beziehungen zwischen unseren beiden Ländern in den letzten Jahren entwickelt haben. Und der Austausch hat auch gezeigt, wie groß das Potenzial ist, was wir noch gemeinsam schöpfen können. Uns verbindet, verehrter Herr Präsident, das klare Bekenntnis zur Demokratie, zu einer regelbasierten internationalen Ordnung und zum Multilateralismus. Über Kontinente hinweg stehen wir zusammen, wenn Grundprinzipien der Charta der Vereinten Nationen des Völkerrechts verletzt werden, wo immer auf der Welt. Sicherheit in Europa und in Indopazifik können heute nur noch zusammen gedacht werden. Daher blicken wir auch in Europa mit großem Interesse auf das, was hier im Indopazifik geschieht. Und wir sehen, auch darüber haben wir gesprochen, ASEAN als Akteur beim Aufbau einer stabilen regionalen Sicherheitsarchitektur. Indonesien als Land ist ein wichtiger Stabilitätsfaktor in der ASEAN-Region. Wir haben gehört, dass Indonesien diese Rolle nicht nur bewusst ist, sondern diese Rolle auch weiter ausbaut. Und wir arbeiten neben der Sicherheitspolitik bei vielen anderen Projekten, sei es im Bereich des Umweltschutzes, sei es im Bereich des Klimaschutzes, ernsthaft und mit Zukunftsperspektive zusammen. Indonesien und Deutschland verbindet auch das Interesse an einem fairen Handel, an freien Handelswegen und verlässlichen Rahmenbedingungen. Ich freue mich sehr, dass die Verhandlungen über das Freihandelsabkommen CEPA zwischen der Europäischen Union und Indonesien im vergangenen September nach langen Verhandlungen endlich erfolgreich abgeschlossen wurden. Dadurch, und das darf man ja in der Bedeutung überhaupt nicht unterschätzen, dadurch werden die Zölle auf über 90% der Waren abgeschafft. Nun kommt es auf eine zügige Unterzeichnung und Ratifizierung an, Herr Präsident. Auch wir in Deutschland fühlen uns da in der Verantwortung, schnellstmöglich zu ratifizieren. Dieses Abkommen birgt enormes Potenzial. Es wird den Handel zwischen unseren Ländern erleichtern. Es wird neue Investitionen ermöglichen und vor allem eben auch kleinen und mittelständischen Unternehmen aus Deutschland den Weg hier nach Indonesien eröffnen. Das bedeutet mehr Arbeitsplätze, stärkeres Wirtschaftswachstum und auch eine engere Zusammenarbeit zwischen den Unternehmen aus Indonesien und Deutschland im Bereich von Innovationen. Und Herr Präsident, ich glaube, das ist ein Gewinn für beide Seiten. Indonesien bietet große Chancen auch für deutsche Unternehmen. Eine ganze Reihe deutscher Unternehmen sind hier mit eigener Produktion seit vielen Jahren, Jahrzehnten vertreten. Siemens, Infineon, Schott, Daimler, Sie kennen sie alle. Und diese Präsenz unterstreicht, dass Indonesien nicht nur ein vielversprechender Markt ist, sondern auch ein zunehmend attraktiver Investitionsstandort. Das wachsende Interesse spiegelt sich auch, meine Damen und Herren, von den Medien. Das wachsende Interesse spiegelt sich auch in der hochrangigen Wirtschaftsdelegation wider, die uns hier auf dieser Reise begleitet und der unter anderem die Bereiche Maschinenbau, Technologie, Logistik ganz stark vertreten sind. Präsident Prabowo und ich sind uns einig, dass wirtschaftliche Entwicklung und der Übergang zu erneuerbaren Energien, Sie haben es eben angedeutet, Hand in Hand gehen müssen. Wir spüren überall auf der Welt die Folgen des Klimawandels, auch die Auswirkungen geopolitischer Konflikte natürlich, das uns immer wieder schmerzhaft vor Augen führt, wie abhängig unsere Wirtschaft, sowohl hier in Indonesien, aber auch unsere in Deutschland, wie abhängig wir immer noch sind von fossilen Energien. Deshalb hat mich gefreut, dass Sie auch zur Energiewende gerade geredet haben. Und ich bin mir sicher, auch da finden sich viele Ansatzpunkte für gemeinsame Kooperationen, für Zusammenarbeit zwischen deutschen und indonesischen Unternehmen. Lieber Herr Präsident Prabowo, ich danke Ihnen für den ausführlichen Austausch, den wir heute Morgen haben könnten. Ich freue mich nun auf die Fortsetzung des Austausches beim Mittagessen und natürlich auf die vielen anderen Höhepunkte, die wir im Laufe des Tages hier in Jakarta noch haben werden. Und dazu gehört auch der Besuch in der Istiqlal Moschee und der Gang durch den Tunnel der Freundschaft hinüber zur Kathedrale Maria Himmelfahrt. Ich weiß von meinen früheren Besuchen, Herr Präsident Prabowo, dass religiöse Toleranz und kulturelle Vielfalt hier in diesem Lande sehr gepflegt wird und dass das auch eine Haltung ist, die unsere beiden Länder miteinander sehr verbinden. Haben Sie vielen Dank für die Gastfreundschaft, für den herzlichen Empfang und für den intensiven Austausch, den wir haben durften. Vielen Dank.
2: Vielen Dank.
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